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3: AIDA Time. Es ist 3 Uhr.

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2: AIDA Time, es ist 4 Uhr.

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2: AIDA Time. Es ist 5 Uhr.

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1: 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AIDA Time. Es ist 6 Uhr.
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3: Die Zielgerade Richtung Wochenende ist eröffnet. Und

0: Festival-Fans beginnt heute ein echtes Highlight.
1: Das größte Festival im Norden, das Deichbrand, das startet und wir sind mit einer Special-Sendung für euch dabei. Also Radio auf drin und im Büro Festival-Feeling mit den Kollegen feiern. Das geht nur hier mit uns bei Ida Radio und in 10 Minuten haben wir hier alle Infos dazu für euch.
0: Wir feiern also, bis die Sonne untergeht und das jetzt auch schon am frühen Morgen mit Robin Schulz und Jasmine Thompson. Sun Goes Down und davor für euch noch Nico Santos, der übrigens auch beim Deichbrand dieses Wochenende dann dabei sein wird. Das ist All Time High auf AIDA Radio.

0: diesen Tag freuen sich viele Musikfans sicher schon seit Monaten. Heute startet das Deichbrand-Festival an der Nordsee.
1: Und AIDA Radio ist mittendrin. Unser Kollege Dominik, der schaut sich die nächsten Tage alles ganz genau für euch an.
0: Dominik, gib uns doch schon mal einen kleinen Vorgeschmack. Was erwartet euch und die Gäste denn beim Deichbrand 2026?
2: Ja, ab heute auf jeden Fall Festival-Feeling pur bei wirklich tollem Wetter. Ich freue mich sehr drauf. Unter anderem auch natürlich auf die Künstler, die da jetzt ab heute bis zum Wochenende auftreten. Rise Against, SDP,

0: finden wir nämlich auch auf dem Deichbrand-Festival. 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
1: 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Okay.

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2: Southampton ist heute ja eine der bekanntesten Hafenstädte Großbritanniens. Verrückt ist aber, offiziell diesen Status als City bekam Southampton erst 1964.
3: Ja, und das lag jetzt nicht daran, dass der Ort zu klein war oder zu wenig Einwohner hatte. In Großbritannien, da wird man nämlich nicht automatisch zur Stadt. Den Titel City, den verleiht der Monarch, also Königin oder König. Und viele große Orte mussten darauf tatsächlich jahrhundertelang warten.
2: Aber dann 1964 hat es geklappt. Es war soweit. Southampton wurde wegen seiner großen Bedeutung als Hafen, Handels- und Verkehrszentrum offiziell zur City ernannt.
3: Na, endlich, können Sie sagen. Bei uns in Deutschland läuft es übrigens ganz anders, mal nebenbei. Hier entscheidet das jeweilige Bundesland über die Stadtrechte. Ein königlicher Titel ist da nicht nötig.
2: Wäre aber auch irgendwie lustig. Naja, aber falls ihr euch von Southampton selbst mal überzeugen wollt und die Stadt, die City entdecken möchtet, das geht ja super easy. 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Da sind ja Stops unter anderem in Rotterdam, Seebrücke, Le Havre und eben auch in Southampton dabei.

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2: Sandra und Julius hier für euren Donnerstagmorgen. Und es ist doch wirklich verrückt, wie schnell manche Karrieren heute durchstarten.
3: Ja, über YouTube, TikTok und Co. geht das ja ratzfatz. Und so hat ja auch Alex Warren angefangen. 2024 kam dann der Durchbruch und seitdem geht es steil bergauf. Und hier ist er mit seinem neuesten Hit für euch, Fever Dream, auf AIDA Radio, eurem Urlaubsradio.

0: Der gute Start in den Tag, der ist schon mal erledigt mit Hozier und Too Sweet hier auf AIDA Radio.
1: Und weiter machen wir auch gleich mit guter Laune und Musik mit ganz viel 80er-Gefühl.
0: Oh ja, vielleicht erinnert sich der ein oder andere. Hier ist Irene Cara mit Flashdance. What a feeling. Einen wunderschönen Donnerstagmorgen euch.

0: Das waren die Jonas Brothers mit Only Human hier auf AIDA Radio.
1: Und ich finde ja, es gibt so Songs, die passen einfach in den Sommer rein und das gerade war so einer.
0: Ja, mit Freunden draußen sitzen, keiner schaut auf die Uhr und plötzlich ist es dann doch viel später als gedacht.
1: Ja, wer dieses Gefühl ja auch wirklich perfektioniert hat, ist Harry Styles. Egal ob mit seiner Musik oder seinen Auftritten. Und gerade ist er ja auch wieder auf Tour.
0: Ja, und da müssen wir aber gar nicht bis zum nächsten Konzert auf ihn warten, denn wir hören ihn jetzt schon hier bei uns auf AIDA Radio. Hier ist Harry Styles mit American Girls.

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8: 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Es ist 7 Uhr.
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9: Ich habe neulich beim Grillen was ausprobiert und ganz ehrlich, es war lebensverändernd.
10: Oh, große Worte von dem Herrn. Jetzt sind wir natürlich sehr gespannt. Für Grillhacks bin ich tatsächlich immer zu haben.
9: Ja, ich werde euch gleich helfen, euer Leben zu verändern. Ich sag's euch in 10 Minuten und ja, dann wird eure nächste Grillparty deutlich entspannter. Vorher gibt's aber hier noch Musik von niemand Geringerem als Taylor Swift mit The Fate of Ophelia. Und los geht's aber erstmal mit gleich 3 Jungs. Kaiko, Khalid und Griffin mit Save My Love hier auf AIDA Radio, eurem Urlaubsradio.

0: Ich habe neulich mit meinen Freunden gegrillt und dabei mal einen Trick ausprobiert, von dem ich ehrlich gesagt nicht dachte, dass es funktioniert. Und damit euch erstmal allen einen guten Morgen hier mit der Ida Radio.
1: Also ich bin schon mal froh, dass du auf jeden Fall noch lebst, weil du und Grillen plus dann irgendein Lifehack, das könnte gefährlich sein.
0: Nee, war ganz harmlos. Und zwar, ich kann den euch mal sagen, den Trick. Nach dem Grillen einfach mal eine halbierte Zwiebel nehmen und mit der über den warmen Grillrost reiben.
1: Okay, das ist es.
0: Ja, das ist es schon. Der Rost, der wird nämlich erstaunlich viel sauberer dadurch. Kann man auch vorher machen, bevor man grillt. Wirklich einfacher als gedacht.
1: Ja, wir machen das tatsächlich vorher. Also ich kenne das bei uns in der Familie mit Speck anstatt einer Zwiebel. Kommt dann über den Rost, wirkt ganz ähnlich. Also danach ist er auf jeden Fall sauber und es

0: schmeckt auch, finde ich, besser.
1: Wollte ich gerade sagen.
0: Es hat nochmal so einen Fettgeschmack. Ist ja irgendwie auch ganz schön, ne, beim Grillen. Wichtig ist aber, vor dem Grillen auch noch ein bisschen Öl auf den Rost zu geben. Dann bleibt eben auch weniger kleben und die Reinigung, die wird dann eben auch deutlich entspannter.
1: Ja, und wenn dann eine einfache halbe Zwiebel dabei hilft, den Grill immer schön clean zu halten, bin ich ab sofort Fan. Probiert es gerne auch selber mal aus. 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

0: Das war Pink mit Trust Fall an eurem Montagmorgen hier mit AIDA Radio.
1: Und von Pink springen wir gleich weiter zum guten alten Bruno Mars. Ich habe es ja neulich schon mal erzählt, mein Bruder war ja auf einem seiner Konzerte in Berlin dabei und da hat der gute Bruno mal was Persönliches über einen seiner Hits was erzählt.
0: Ich weiß nicht, ob ich das gut finden soll, dass du immer wieder erwähnst, dass dein Bruder da war. Es ist jedes Mal ein kleiner Stich, aber ich gönne es ihm natürlich auch. Ich bin aber auch gespannt, was hat er denn erzählt?
1: Bruno Mars, der hat nämlich selbst gesagt, dass The Lazy Song kennen wir alle, einer seiner bekanntesten. Das ist gar nicht einer seiner Lieblingssongs selber.
0: Okay, ist natürlich schwierig, weil Millionen Menschen den Song ja wirklich lieben.
1: Ich würde einfach sagen, Pech für ihn. Manchmal suchen die Fans sich halt eben selber ihren Favoriten raus und dagegen kann halt auch ein Bruno Mars nicht viel machen.
0: Ja, soll er halt nicht rausbringen, wenn er nicht mag. Ne? Pech gehabt. Sorry Bruno, uns gefällt er einfach und deshalb läuft er jetzt auch hier bei uns. Das ist Bruno Mars mit The Lazy Song hier auf AIDA Radio.

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2: Rein in den Donnerstag und ich glaube, bei unserem nächsten Stopp im Reisewetter bekommt garantiert der ein oder andere spontan Fernweh.
3: In drei Songs nehmen wir euch mit an einen Ort, an dem viele von euch sicher noch nie waren. Behaupte ich jetzt einfach mal ganz dreist. Dabei ist es auf jeden Fall eine Reise wert. In 10 Minuten also mehr dazu nach den Pet Shop Boys und jetzt Leonie mit Don't Worry auf AIDA Radio, eurem Urlaubsradio. 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
1: Sonnige Aussichten bei rund 29 Grad. Es bleibt trocken heute in Manta in Ecuador.
2: Die Hafenstadt, die liegt ja direkt am Pazifik, ist bekannt für ihre langen Strände und diese entspannte Surferatmosphäre.
1: Ja, besonders beliebt ist auch hier die Uferpromenade Malecón, die zum Spazierengehen und Genießen des Meerblicks einlädt. Von Manta aus lassen sich außerdem Walbeobachtungstouren unternehmen. Je nach Saison ein echtes Highlight.
2: Das ist schon cool, so einen Wal zu sehen. Aber wer auch frischen Fisch oder Meeresfrüchte mag, der ist hier in Manta auf jeden Fall genau richtig.

0: euch, was ein Donnerstag. Ihr hört Aida Radio mit der besten Musik für mehr Gefühl.
1: Und wenn das Leben gerade nicht ganz so beautiful läuft, keine Sorge, die nächsten 3 Minuten, die helfen vielleicht ein bisschen.
0: Ja, hier sind nämlich Fastboy mit Beautiful Life für euch hier auf Aida Radio. 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
5: 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Es ist 8 Uhr.
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6: Festivals, die machen einfach unglaublich viel Spaß, bedeuten aber auch wenig Schlaf, lange Schlangen und ein Kampf um den besten Platz vor der Bühne.
7: Das könnt ihr euch aber alles sparen, denn wir bringen euch das Deichbrand-Festival direkt hier ins Radio mit allem, was dazugehört, aber ohne Zeltaufbau und Anstehen beim Duschen.
6: Wie ihr das Deichbrand hautnah erleben könnt, erzählen wir euch in 10 Minuten vorher Luis Fonsi und Demi Lovato mit Enchame la Culpa. Und jetzt direkt Somber. Achtung, Ohrwurm.

Uhr 8. Also wünscht euch was. Ich wünsche euch auf jeden Fall den wunderschönen guten Morgen. Sandra hier, ihr hört eure Lieblings-Morning-Show Leinenlos.

0: letzten Tag freuen sich viele Musikfans sicher schon seit Monaten. Heute startet das Deichbrand-Festival an der Nordsee.
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2: Ja, ab heute auf jeden Fall Festival-Feeling pur bei wirklich tollem Wetter. Ich freue mich sehr drauf.

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2: Kennt ihr das? Man verbringt doch meistens länger mit der Filmauswahl als am Ende mit dem Film selbst. Und wenn man dann vielleicht im Freundeskreis sogar einen Kinobesuch plant, dann wird es eh immer schwierig, da auf einen gemeinsamen Nenner zu kommen.
3: Deshalb haben wir kurz vor neun einen Kinotipp für euch. Dann wisst ihr, worauf ihr euch einlasst. Und Spoiler, auf euch wartet ein Film voller namhafter Schauspieler. Davor natürlich hier auch die beste Musik für mehr Gefühl mit Kelly Clarkson. Und jetzt davor Teddy Swims, der Mann, der sich wohl auskennt, wenn wir seinem Neuesten zum Glauben. Das ist Mr. Know-It-All hier auf AIDA Radio.

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0: war Toby Romeo zusammen mit Jonas Ass und What It Feels Like. Damit euch weiter einen wunderschönen Donnerstagmorgen hier mit der EDA Radio.
1: Und kennt ihr diese Morgen, an denen plötzlich einfach alles klappt? Also wirklich grüne Ampelwelle, gleich einen Parkplatz gefunden und diese kleinen Siege, über die man sich viel mehr freut, als man es ehrlicherweise zugeben möchte. Bisher fühlt sich dieser Start in den Donnerstag nach so einem Morgen an, finde ich.
0: Ja, und wir machen ihn doch gleich noch besser. Und zwar mit der besten Musik für mehr Gefühl und einer Zusammenarbeit, die man sich heute kaum noch vorstellen kann.
1: Zwei absolute Musiklegenden in einem Song. Paul McCartney und Michael Jackson. Jetzt für euch mit Say, Say, Say. Schön, dass ihr dabei seid.

0: Diese Woche startet die Odyssee im Kino. Und ganz ehrlich, allein die Besetzung, die liest sich doch wie die Gästeliste einer Hollywood-Aftershow-Party.
1: Matt Damon, Tom Holland, Zendaya, Anne Hathaway, Robert Pattinson, Charlize Theron. Ja, da hat Christopher Nolan gefühlt halb Hollywood vor die Kamera geholt.
2: Sag mir, woran du dich erinnerst.
3: Meine Frau. Meinen Sohn.
2: Und was dann?
3: Wir haben den Krieg gewonnen. Hilf mir, heimzukehren.
0: Man merkt, der Film ist jetzt kein entspannter Feierabendspaziergang.
1: Und ich will hier gar nicht zu viel spoilern. Im Grunde geht es darum, dass Odysseus nach dem Trojanischen Krieg zurück nach Hause kehren will. Dazwischen liegen allerdings jede Menge Gefahren, mythische Kreaturen und Abenteuer, die ihm das Leben ordentlich schwer machen. Und auch in seiner Heimat ist längst nicht mehr sicher, ob sein Platz noch auf ihn wartet.
4: Dies ist ein Haus, das auf einen Herrn wartet. Ich will, dass du mich erwählst.
2: Ithakas König wird zurückkehren.
4: Nein, wird er nicht.
0: Großes Abenteuerkino auf der ganz, ganz großen Leinwand.
1: Und Christopher Nolan hat den Film komplett fürs IMAX-Erlebnis inszeniert. Heißt, das soll so ein Film sein, bei dem man nachher erstmal 5 Minuten braucht, um wieder in der Realität anzukommen.
0: Sehr stark. Klingt nach einem Kinobesuch, der sich lohnt und auch mit Gänsehaut garantiert ist, bei dem aktuellen Wetter ja auch mal eine schöne Art der Abkühlung. 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
8: 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Es ist 9 Uhr.
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9: Die besten Grilltipps sind doch oft die, die fast zu simpel klingen.
10: Ja, Julius hat da einen Hack gefunden. Und warum dabei eine ganz normale Zwiebel die Hauptrolle spielt, das hört ihr in rund 10 Minuten.
9: Vorher noch Musik von Olly Murs mit Dear Darling. Und direkt jetzt aber erstmal Bebe Rexha mit New Religion. Das alles hier auf AIDA Radio, eurem Urlaubsradio.

0: neulich mit meinen Freunden gegrillt und dabei mal einen Trick ausprobiert, von dem ich ehrlich gesagt nicht dachte, dass es funktioniert. Und damit euch erstmal allen einen guten Morgen hier mit der Eder Radio.
1: Also ich bin schon mal froh, dass du auf jeden Fall noch lebst, weil du und Grillen plus dann irgendein Lifehack, das könnte gefährlich sein.
0: Mir war ganz harmlos und zwar, ich kann den euch mal sagen, den Trick. Nach dem Grillen einfach mal eine halbierte Zwiebel nehmen und mit der über den warmen Grillrost reiben.
1: Okay, das ist es.
0: Ja, das ist es schon. Der Rost, der wird nämlich erstaunlich viel sauberer dadurch. Kann man auch vorher machen, bevor man grillt. Wirklich einfacher als gedacht.
1: Ja, wir machen das tatsächlich vorher. Also ich kenne das bei uns in der Familie mit Speck anstatt einer Zwiebel. Kommt dann über den Rost, wirkt ganz ähnlich. Also danach ist er auf jeden Fall sauber. Und es schmeckt auch, finde ich, besser.
0: Wollte ich gerade sagen.
1: Es hat nochmal so einen Fettgeschmack. Ist ja irgendwie auch ganz schön, ne, beim Grillen. Wichtig ist aber vor dem Grillen auch noch ein bisschen Öl auf den Rost zu geben. Dann bleibt eben auch weniger kleben. Und die Reinigung, die wird dann eben auch deutlich entspannter.
0: Ja, und wenn dann eine einfache halbe Zwiebel dabei hilft, den Grill immer schön clean zu halten, bin ich ab sofort Fan. Probiert es gerne auch selber mal aus. 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
2: Southampton ist heute ja eine der bekanntesten Hafenstädte Großbritanniens. Verrückt ist aber, offiziell diesen Status als City bekam Southampton erst 1964.
3: Ja, und das lag jetzt nicht daran, dass der Ort zu klein war oder zu wenig Einwohner hatte. In Großbritannien, da wird man nämlich nicht automatisch zur Stadt. Den Titel City, den verleiht der Monarch, also Königin oder König. Und viele große Orte mussten darauf tatsächlich jahrhundertelang warten.
2: Aber dann 1964 hat es geklappt. Es war soweit. Southampton wurde wegen seiner großen Bedeutung als Hafen-, Handels- und Verkehrszentrum offiziell zur City ernannt.
3: Na, endlich, können Sie sagen. Und bei uns in Deutschland läuft es übrigens ganz anders. Mal nebenbei, hier entscheidet das jeweilige Bundesland über die Stadtrechte. Ein königlicher Titel ist da nicht nötig.
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0: Whitney Houston war das hier auf EDA Radio mit I Wanna Dance With Somebody für unseren Donnerstagvormittag. Und damit ist der gute Start in den Tag doch geschafft. Mein Tipp für heute für euch, legt die Sonnenbrille schon mal griffbereit für später.
1: Oh, sehr gut. Ja, wir bringen nämlich weiter hier das Urlaubsfeeling zu euch, egal ob nach Hause oder ins Büro oder in den Urlaub, wer weiß. Das ist die beste Musik für mehr Gefühl.
0: Mit absoluten Summer-Vibes geht es nämlich auch weiter hier bei uns. Topic: Robin Schulz, Nico Santos und Paul van Dyk. Das sind sie jetzt hier für uns mit In Your Arms. Einen schönen Donnerstag euch.
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0: Adele mit Rolling in the Deep war das hier auf AIDA Radio.
1: Und gleich geht's hier auch schon weiter bei uns im Programm und zwar mit dem Kollegen Arne Waag. Von 10 bis 16 Uhr hört ihn hier und mit ihm hören wir zusammen immer mal wieder rüber zum Deichbrandfestival zu Dominik.
0: Da steppt mit Sicherheit der Bär, aber keine Sorge, ihr verpasst nichts. Und der Bär, der steppt auch hier schon mit uns noch. Wir sagen aber erstmal Tschüssikowski.
1: Macht's gut.
0: Bis dann. Und jetzt haben wir hier für euch Martin Garrix und Ed Sheeran mit Repeat It.
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4: AIDA Time. Es ist 10 Uhr.
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5: Und hier im Studio Arne Waag. Hallo, wir starten zusammen das Festival an der Nordsee. Bevor die Ersten ihre Zelte aufbauen, meldet sich Dominik gleich schon und erzählt uns alles Wichtige. Ich hoffe, ihr habt eine fabelhafte Anfahrt zum Deichbrand 2026. Jetzt zusammen mit Miles Smith und Niall Horan. Das ist die beste Musik für Meergefühl. 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

0: Willkommen hier bei AIDA Radio, euer Urlaubsradio. Ja, und willkommen bei eurer Anfahrt zum Deichbrand Festival 2026. AIDA präsentiert euch dieses fabelhafte Festival an der Nordsee. Schon angekommen auf dem Festivalgelände ist Dominik. Moin Dominik, kannst du uns denn schon mal sagen, wie viele Bühnen gibt's denn auf diesem riesigen Gelände?
1: Also Arne, 4 Tage Festival-Feeling pur auf dem Deichbrand-Festival 2026 mit mehr als 100 Künstlern. Da reicht natürlich nicht eine Bühne, nein, es gibt 4 Bühnen hier auf dem Deichbrand-Festival 2026. Und die beiden Hauptbühnen, die Firestage und die Waterstage, ja, die liegen quasi direkt nebeneinander. Und da fragt man sich, hä, wie soll das denn gehen, wenn da alle dann zeitgleich spielen? Nein, das ist eben nicht der Fall, denn gerade bei der Fire und bei der Waterstage, da ist es so, dass die Künstler abwechselnd spielen. Also die Bühnen werden abwechselnd bespielt, damit niemand seinen Lieblingskünstler verpasst. Und ich meine, bei 100 Künstlern, da hast du natürlich eine große Auswahl und auch von

AIDA Radio, euer Urlaubsradio, und wir reisen zusammen mit euch an zum Deichbrandfestival an der Nordsee um die Ecke von Cuxhaven. Auf den Zeltplatz kommt ihr ab 12, die Bühnen werden dann geöffnet um 14 Uhr. Wir bringen euch zum Deichbrandfestival mit AIDA und AIDA Radio, euer Urlaubsradio.

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2: Und hier im Studio mit Arne Waag. Wir wünschen euch eine fabelhafte Anreise zum Festival an der Nordsee. Jetzt mit Kato und John, Turn the Lights Off. Das ist die beste Musik für mehr Gefühl. 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

0: Willkommen auf dem Deichbrand Festival 2026, präsentiert von AIDA. Und wir von AIDA Radio begleiten euch bei der Anreise. Nachher um 14 Uhr geht's los auf den Bühnen. Dominik ist jetzt schon auf dem Gelände. Dominik, auf wen freust du dich denn ganz persönlich am allermeisten?
1: Also du musst wissen, ich bin ja ein Mensch mit einem Musikgeschmack, der vielfältig ist. Das heißt, ich freue mich auf wirklich viele, viele Künstler. Unter anderem natürlich auf Scooter am Freitagabend auf der Waterstage. Aber ich mag es auch gerne mal so ein bisschen nostalgisch. Freue mich auf die No Angels, mit denen wir übrigens dann auch mal so ein bisschen morgen Fitness machen wollen, morgen am Freitag. Das wird, glaube ich, ganz, ganz witzig. Ich liebe kölsche Musik und freue mich deshalb auch auf die kölsche Band Querbeat. Und die Giant Rooks sind mit dabei. Die kommen aus Hamm. Das ist ganz in der Nähe meiner Heimatstadt Dortmund. Also ein bisschen Heimatgefühl hier auf dem größten Festival in Norddeutschland gibt's dann auch. Also es ist wirklich für jeden was dabei. Und als Headliner kannst du definitiv nennen, Rise Against sind mit dabei, SDP, Electric Callboy, Materia und Sido, also da ist wirklich eine ganze Menge dabei und jeder, der findet da auf jeden Fall seinen Geschmack. Und was ich ganz besonders toll finde beim Deichbrand Festival 2026, hier sind auch einige unbekannte Künstler. Ich habe auch schon einige Künstler das erste Mal entdeckt.

0: dachte so, wow. Und jetzt höre ich sie privat immer, immer gerne.
1: Ach, das wird ein ganz hervorragendes, langes Deichbrand-Festival-Wochenende. Wir wünschen euch eine gute Anreise und begleiten euch hier mit AIDA Radio, euer Urlaubsradio. 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
4: 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Es ist 11 Uhr.
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5: Und im Studio Arne Waag. Hallo, in einer Stunde öffnen auf dem Festivalgelände die Campingplätze, also dann flott aufbauen. Und um 14 Uhr geht's dann auch schon auf den Bühnen los. Jetzt aber erstmal eine gute Anreise zum Festival an der Nordsee. Wir begleiten euch mit der besten Musik für mehr Gefühl. Hier ist Alex Warren, Fever Dream. 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

0: Hier seid Radio, euer Urlaubsradio, und wir begleiten euch zum Deichbrandfestival, präsentiert von AIDA. Wir begleiten euch den ganzen Tag bei eurer Anreise zum Festival an der Nordsee. Dominik hat uns allen ja schon was voraus. Du bist schon angekommen, da um die Ecke von Cuxhaven auf dem Festivalgelände. Kannst du uns schon mal sagen, wie kommt man denn am besten da an den Deich? Mit der Bahn oder mit dem Auto?
1: Naja, das Deichbrand ist ja eines der größten Musikfestivals in Norddeutschland. 60.000 Besucher werden erwartet. Ja, und heute, ja, da beginnt das Festival, und das reguläre Camping, das öffnet ebenfalls heute. Also man kann sagen, der heutige Donnerstag ist der große Anreisetag. Das Camping öffnet um 12 Uhr, und ich denke, dass viele, viele mit dem Auto kommen werden. Das heißt, da werden längere Wartezeiten auf den Straßen sein, definitiv. Ich kenne es selbst, wenn man mit dem Auto zu einem Festival fährt. Deswegen mein Tipp, am besten mit der Bahn anreisen, das ist deutlich entspannter. Aber ich muss auch sagen, wenn man mit dem Auto in der Schlange steht, auch das kann cool sein, dann geht es einfach mal nicht weiter. Man steigt aus, vertritt sich die Beine und lernt schon da dann die ersten Festivalgänger kennen und connectet sich für eine wirklich tolle Zeit auf dem Deichbrandfestival 2026.
0: Und wir begleiten euch weiter auf dem Weg zum Deichbrandfestival 2026. Jetzt mit einem echten Party-80er, Dead or Alive, You Spin Me Round. Gute Fahrt mit AIDA Radio, euer Urlaubsradio.

Schön entspannt, die Zeltplätze machen eh erst um 12 auf und die Bühnen, da geht sowieso erst um 2 Uhr los. Also, alles entspannt, genießt die Anreise jetzt mit Ava Max hier bei AIDA Radio, euer Urlaubsradio.

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3: Und im Studio mit Arne Waag. Wir bringen euch zum Festival an der Nordsee jetzt zusammen mit Ray Dalton. Er war ja letztes Jahr noch an der Seite von Macklemore auf dem Deichbrand. Wir freuen uns jetzt schon mal für das Deichbrand dieses Jahr warm. Kommt gut an mit Ray Dalton und AIDA Radio. Euer

0: Wir begleiten euch auf dem Weg zum Deichbrand-Festival mit AIDA Radio, euer Urlaubsradio. Heute geht's los, das Festival an der Nordsee um die Ecke von Cuxhaven. Dominik ist schon da. Wann geht's denn genau los eigentlich?
1: Also das reguläre Camping öffnet heute um 12 Uhr, heißt also ab da geht's dann quasi los. Es geht auf in Richtung Campingplatz, dann werden Zelte und Co. aufgebaut. Vielleicht haben Leute ja auch Musikboxen mit dabei. Das heißt, die erste Party, die findet sicher schon auf dem Campingplatz statt. Ich kenne selbst von meiner Zeit als Festivalgänger. Das sind eigentlich auch immer richtig coole Partys. Und wenn wir dann in Richtung Festival selbst gehen, dann kann ich sagen, geht es ab 14 Uhr los auf der Electris-Bühne mit Vago. Und dann zieht sich das eigentlich jetzt den ganzen Tag durch. Auf der New Bühne geht es dann um 14 Uhr mit Grenzkontrolle los und auf der Firestage, einer der Hauptbühne, die dann heute als einzige bespielt wird, freuen wir uns um 21 Uhr auf Beauty and the Beats, den kennen viele vielleicht auch noch von dem Glücksgefühle-Festival vor 2 Jahren, wo er in unserer AIDA-Urlaubswelt so für richtig, richtig Stimmung gesorgt hat am späten Abend. Das hat richtig Bock gemacht. Jetzt steht er dann da auf dieser großen Hauptbühne beim Deichbrand-Festival 2026 und ich bin mir sicher, der wird richtig abrocken, genauso wie dann auch heute Nacht HBZ. Die kennen wir ja auch noch von der Festival Cruise in diesem Jahr.
0: Alles rund um eure Anfahrt und den Start vom Deichbrand 2026 gibt's alles hier bei AIDA Radio. 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Gute Fahrt!

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6: AIDA Time. Es ist 12 Uhr.
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8: Und hier im Studio mit Arne Waag. Wir bringen euch zum Festival an der Nordsee. In dieser Sekunde machen die Zeltplätze auf. Ich drücke euch die Daumen, dass ihr den besten Platz dieses Jahr habt. Bitte gleich als erstes das Radio aufstellen, noch bevor das Zelt aufgebaut wird, bitte. Denn wir feiern uns hier schon mal alle zusammen warm für das Deichbrand 2026. Jetzt mit unserer Freundin Loy, Red Eyes. 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

0: willkommen hier bei AIDA Radio, euer Urlaubsradio. Ja, und willkommen auch beim Start vom Deichbrand Festival 2026. AIDA präsentiert euch dieses fabelhafte Festival an der Nordsee. Seit eben sind die Zeltplätze geöffnet und schon auf dem Festivalgelände durchgemogelt. Da hat sich Dominik. Kannst du uns denn schon sagen, wie viele Bühnen gibt's denn dieses Jahr auf dem Deichbrand?
1: Also Arne, 4 Tage Festival-Feeling pur auf dem Deichbrand-Festival 2026 mit mehr als 100 Künstlern. Da reicht natürlich nicht eine Bühne, nein, es gibt 4 Bühnen hier auf dem Deichbrand-Festival 2026. Und die beiden Hauptbühnen, die Firestage und die Waterstage, ja, die liegen quasi direkt nebeneinander. Und da fragt man sich, hä, wie soll das denn gehen, wenn da alle dann zeitgleich spielen? Nein, das ist eben nicht der Fall, denn gerade bei der Fire und bei der Waterstage, da ist es so, dass die Künstler abwechselnd spielen. Also die Bühnen werden abwechselnd bespielt, damit niemand seine Lieblings-

Künstler verpasst. Und ich meine, bei 100 Künstlern, da hast du natürlich eine große Auswahl und auch von jeder Musikrichtung ist was dabei. Also man kann sich beim Deichbrand Festival definitiv auf eine ganz, ganz tolle Mischung freuen.

Willkommen hier bei AIDA Radio, euer Urlaubsradio, und wir begleiten euch beim Start vom Deichbrand Festival 2026. Vielleicht noch bei der Anfahrt, aber vielleicht auch schon beim Zeltaufbauen. Alle letzten Infos gibt's hier den ganzen Tag jetzt mit Leonie. Sie war ja erst letztes Jahr hier auf dem Deichbrand, haben wir sie groß gefeiert. Leonie jetzt hier zusammen mit Callum Scott. Stay hier bei AIDA Radio, euer Urlaubsradio.

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2: Und im Studio Arne Waag. Wir bringen euch zum Festival an der Nordsee. Vielleicht baut ihr ja auch gerade schon euer Zelt auf. Noch bis 2 Uhr habt ihr Zeit. Dann geht's auf den Bühnen los. Wir sind die ganze Zeit an eurer Seite und bringen euch das Deichbrand 2026 ins Radio. Jetzt mit Kygo. Save my love. 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

0: Mit dem lässigen Box 80er aus Rocky geht's zum Deichbrand Festival 2026. 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Gleich um 2 geht's los auf den Bühnen. Dominik ist schon für uns auf dem Festival unterwegs. Dominik, wo bist du jetzt?
1: Ja, Arne, ich bin jetzt hier gerade im Infield vom Deichbrand Festival 2026. Hier geht's ja um 14 Uhr erst richtig los mit den Bühnen links und rechts von mir. Und ich stehe hier gerade vor unserem wunderschönen AIDA-Stand mit Blick eben auf beide Bühnen. Und ich habe mir vorher nochmal den Stefan gekrallt und ihn mal gefragt, worauf freust du dich hier eigentlich?
2: Hi, ja, ich freue mich auf jeden Fall 3 Tage lang, richtig gute Leute, richtig gutes Wetter und am meisten auf Materia und STP.
1: Auf die freuen wir uns alle. Es gibt ja über 100 Künstler hier auf dem Deichbrand Festival. Ich freue mich auch auf alles, was wir hier erleben. Und gerade im Infield, wie gesagt, da ist schon die Hölle los. Die Menschen, die laufen hier lang an verschiedenen Ständen. Kannst du dir leckere Getränke holen, du kannst Spiele spielen. Sackhüpfen habe ich gerade zum Beispiel gesehen. Und du kannst dir tatsächlich die Fingernägel lackieren lassen. Ich habe jetzt eigentlich gedacht, das machen vielleicht ein paar Frauen, die sich das etwas schöner machen wollen. Nein, es waren tatsächlich 3 Männer, die sich natürlich passend zu dem Festival die Fingernägel lackieren lassen. Also, ich kann dir jetzt schon sagen, es wird richtig cool auf dem Deichbrand Festival 2026.
0: Und wir feiern uns schon mal warm fürs Festival an der Nordsee, präsentiert von AIDA, jetzt mit The Weeknd. 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
6: 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Es ist 13 Uhr.
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2: Und im Studio Arne Waag. Hallo, das Festival an der Nordsee. In einer Stunde geht's los auf den Bühnen. Vielleicht baut ihr auch gerade noch euer Zelt auf oder ihr sitzt noch im Auto oder ihr seid sogar noch auf der Arbeit und fahrt erst gleich los. Wir sind an eurer Seite und feiern uns jetzt schon mal zusammen warm für dieses großartige Festival. Jetzt mit Teddy Swims, Mr. Know-It-All. Kommt gut durch den Donnerstag mit AIDA Radio, euer Urlaubsradio.

0: Der Countdown tickt immer weiter runter. In 50 Minuten geht's los beim Deichbrandfestival 2026, präsentiert von AIDA. Wir sind an eurer Seite. AIDA Radio ist hier euer Urlaubsradio. Und schon angekommen auf dem Festivalgelände an der Nordsee ist Dominik. Dominik, du guckst dich schon mal um beim Deichbrand. Wo bist du jetzt genau?
1: Ja, Arne, ich bin jetzt nochmal vor dem Infield, weil ich habe ihn entdeckt. Diesen legendären großen Pool hier auf dem Deichbrandfestival. Einfach mal eine Abkühlung mit weiß ich wie vielen Menschen, die hier drin sind. Und der ist schon riesig. André aus Osnabrück, du bist ja gerade mitten im Wasser. Was verschlägt dich hier rein?
2: Einmal wieder fit werden, die Abkühlung nach dem Kater am Morgen. Also um einmal wieder richtig durchzustarten.
1: Jetzt sind ja hier viele Leute drin, spielen Wasserball. Du entspannst einfach nur oder machst du ja auch so ein bisschen sportliche Sachen?
2: Nein, einfach nur entspannen. Also wir haben gerade noch ein bisschen hier den Auftritt mitgemacht vom Morgensport, aber sonst einfach nur entspannen.
1: Morgensport mit Kater, anstrengend oder wie war das?
2: Anstrengend.
1: Aber jetzt siehst du mittlerweile fit aus, der Pool hat offenbar geholfen. Worauf freust du dich denn hier beim Deichbrandfestival am meisten?
2: Aufs Camping einfach. Eigentlich müsste man ja sagen für die Musik, aber für die bin ich auch hier. Aber am besten ist die Stimmung auf dem Campingplatz hier.

0: Und dafür bin ich jedes Jahr hier.
1: Gehört zu dem Festival auf jeden Fall dazu. Danke dir, André. Viel Spaß auf dem Deichbrand-Festival.
2: Und wir begleiten euch weiter zum Start vom Deichbrand 2026. Die Party geht ja aber jetzt schon los hier auf dem Zeltplatz mit Ray. Where is your husband? 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

Willkommen beim Anfeiern vom Deichbrand 2026 hier auf AIDA Radio, euer Urlaubsradio. Wir haben alle Infos, alle News zu dem Festival an der Nordsee. Ach, das werden ganz fantastische 4 Tage. Rise Against sind mit dabei, SDP, Scooter, Sido, Materia, die Beatsteaks, Giant Rooks und. Und uns von AIDA findet ihr auch auf dem großen Festival. Wir sind überall an eurer Seite, jetzt mit der Warm-Up-Party hier bei AIDA Radio, euer Urlaubsradio. Wir sind super high, following the sun.

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2: Und im Studio mit Arne Waag. Moin, wir feiern schon mal vor das Festival an der Nordsee, präsentiert von AIDA. Gleich um zwei geht's los auf den Bühnen. Wir starten hier schon mal im Radio, jetzt zusammen mit Holly Humberstone, To Love Somebody. 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

Gleich geht's los beim Deichbrand 2026 und wir sind schon mit dabei beim Festival an der Nordsee. Dominik hat sich schon vor allen anderen aufs Festival

0: Festivalgelände durchgemogelt. Dominik, wo bist du jetzt?
1: Ja, ich stehe jetzt wieder hier an unserem AIDA Festival Dock und hier gibt's ja richtig viel zu erleben. Zum Beispiel, Arne, du erinnerst dich an unserer Zeit beim Hafengeburtstag in Hamburg. Da gab's ja die leckere Kussmundwaffel und passend zum Sommer gibt es hier jetzt natürlich Kussmundeis, richtig lecker. Und zwar in den Sorten Kokos, Minze, Mango oder auch Erdbeere. Das gibt's aber nicht einfach so. Das muss man sich erspielen und das hat auch Sira jetzt schon gemacht. Wie funktioniert das denn?
2: Ja, also ich musste zu ein paar Orten gehen und die sozusagen abscannen und dann wurde ich gefragt, was für Dinge dort stehen und dann habe ich ja mal ein bisschen rumgeguckt und habe die Dinge in der App so angegeben und wenn ich alle vier gefunden habe, dann habe ich ein Eis gewonnen.
1: Funktioniert also quasi über einen QR-Code erst den scannen und dann das Spiel starten. War es denn schwer?
2: Es war okay. Also ich habe es hinbekommen. Ein bisschen suchen musste ich, aber hat Spaß gemacht.
1: Jetzt hast du dir ein gratis Eis verdient. Welches hast du genommen?
2: Ich habe natürlich Kokos genommen.
1: Warum?
2: Na, Kokos ist immer der beste Geschmack.
1: Okay, das wollen wir jetzt mal ausprobieren, Arne. Ich habe mir nämlich mal ganz schnell auch ein Eis erspielt und wir wollen mal gucken, wie denn Kokos schmeckt. Auf jeden Fall haben wir wieder einen leckeren Kussmund am Stiel und das Eis kommt da jetzt hoffentlich raus und dann probieren wir es mal. Ja, Arne, ich werde es weiter probieren. Zurück zu dir. Es ist wirklich sehr lecker.
0: Und wir begleiten euch weiter zum Start vom Deichbrand 2026. Gleich um 2 geht's los auf den Bühnen. 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
1: Mein Name ist Peter Neumann, komme aus Siegen. Ich bin mit meiner Familie vor einigen Jahren nach Regione, Italien gefahren. Da war ich als kleines Kind mit meinen Eltern jedes Jahr. Das war so eine Reise in die Vergangenheit nochmal und ja, ist ja wunderschön.
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2: 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Es ist 14 Uhr. 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
4: Jetzt in dieser Sekunde geht das Deichbrand-Festival 2026 los, präsentiert von AIDA. Wir wünschen euch eine richtig großartige viertägige Party an der Nordsee. Wir feiern aber parallel zu den Bühnen auch hier mit euch weiter. Jetzt mit Kamrad, mit ihm haben wir ja 2023 und letztes Jahr auf dem Deichbrand gefeiert. Be mine. 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

von Kool & The Gang geht's rein in den Donnerstagnachmittag. Sonne scheint überm Deichbrand-Festival, gerade gestartet um die Ecke von Cuxhaven, direkt an der Nordsee, präsentiert von AIDA. Das werden ganz hervorragende 4 Tage mit Rise Against, SDP, Scooter, Sido, Materia, Zartmann, die Beatsteaks, Giant Rooks und. Wir sind immer an eurer Seite im Infield mit dem riesengroßen AIDA-Stand und natürlich auch immer hier bei AIDA Radio, euer Urlaubsradio. Schönes Festival! Growing.

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5: Vielleicht seid ihr auch gerade auf dem Weg zum Deichbrandfestival 2026. Macht schön entspannt, sind noch Plätze frei auf dem Zeltplatz. Und hier im Radio heizen wir euch schon mal ein für das Festival an der Nordsee. Jetzt mit Bibi Rexha, New Religion. Gute Fahrt weiterhin mit AIDA Radio, euer Urlaubsradio.

Wir feiern zusammen durch den Donnerstag hier bei AIDA Radio, euer Urlaubsradio, und immer im Blick den Start vom Deichbrand 2026. Zeltplatz ist schon gut gefüllt, aber sind noch Plätze frei. Das Wetter ist hervorragend. Tja, und dann kann das doch losgehen hier mit dem Festival an der Nordsee, präsentiert von AIDA. Wir feiern uns warm jetzt mit Robin Schulz, All We Got. Schönen Donnerstag, wo auch immer ihr mitfeiert, mit AIDA Radio, euer Urlaubsradio.

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1: 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Es ist 15 Uhr.
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4: Wir feiern zusammen den Start vom Deichbrand-Festival 2026. Präsentiert von AIDA. Hier tanzen wir uns schon mal warm für das großartige Festival an der Nordsee. 4 Tage. Geht jetzt los mit der besten Musik für mehr Gefühl. Jetzt mit Kato und John. Turn the lights off. 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

Willkommen in eurem Donnerstagnachmittag. AIDA Radio ist hier, euer Urlaubsradio. Die Sonne scheint auch in Cuxhaven. Da um die Ecke geht's gerade los mit dem Deichbrand-Festival 2026. Präsentiert von AIDA. Kommt auch bitte auch nochmal im Internet.

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3: Schon seit 90 Minuten ist es laut an der Nordsee. Das Deichbrand 2026 ist gestartet und Dominik ist für euch auf dem riesigen Festivalgelände unterwegs und erzählt uns gleich, was wir in den ersten Stunden verpasst haben. Gleich nach der besten Musik für mehr Gefühl. Hier ist der Soundtrack vom Animationsfilm K-Pop Demon Hunters. Here's Golden, hier bei AIDA Radio, euer Urlaubsradio.

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0: Willkommen im Donnerstagnachmittag. Hier ist AIDA Radio, euer Urlaubsradio, und seit 10 Uhr sind wir schon beim Start vom Deichbrand-Festival an eurer Seite. Dominik, sag mal, um 2 Uhr ging's los auf den Bühnen. Wie ist die Stimmung der ersten beiden Stunden?
1: Das Gelände hier füllt sich, das Infield, und auf der Newport-Bühne, da sind die ersten Gigs, die da für Stimmung sorgen. Heute Abend geht's dann nochmal weiter auf der Firestage, morgen dann auch noch zusätzlich auf der Waterstage, aber das ist erstmal, was für morgen. Wir wollen natürlich auf den heutigen Tag schauen. Ich kann dir jetzt schon sagen, die Stimmung ist super, und ich laufe hier im Infield rum mit einem Koffer. Richtig altbacken sieht er aus, aber der ist auch ziemlich schwer, denn wir spielen das AIDA Gepäckcheck-Spiel. Da geht es eben darum, dass die Gäste hier einfach mal überlegen sollen, wie schwer denn dieser Koffer eigentlich ist. Und das mache ich jetzt einmal mit Daniela aus Winsen-Lue. Hi Daniela.
2: Hi.
1: Hast du Spaß hier auf dem Festival?
2: Ja, sehr. Danke.
1: Das freut mich sehr. Jetzt kommt die erste große Herausforderung.
2: Okay.
1: Du darfst diesen schönen braunen Koffer jetzt einmal hochheben und schätzen, wie schwer er ist.
2: Okay. Ja. Also ich würde 9,28 Kilo sagen.
1: Muss man auch erstmal drauf kommen. Aber es geht ja auch um was, denn du darfst jetzt hier, guck mal hinten, ja, da ist ein QR-Code, den einmal scannen mit deinem Handy, und dann ja in knapp 17 Stunden erfährst du, ob dein geschätztes Gewicht richtig ist. Und wenn es das ist, hast du die Chance auf einen AIDA-Reisegutschein im Wert von 200 Euro. Dann drücken wir die Daumen, ob es klappt, du wirst es erfahren. Und okay, ich, Arne, laufe jetzt hier weiter mit dem Koffer und frage weitere Menschen hier auf dem Deichbrand, wie schwer denn dieser Koffer ist. Ich kann dir jetzt schon sagen, mir tut der Arm richtig weh.
0: Feiert schön weiter beim Deichbrand-Festival 2026, präsentiert von AIDA. Hier geht's gleich weiter mit der AIDA Radio Primetime Show mit Steffi und Thorsten. Und da meldet sich Dominik natürlich auch nochmal vom Deichbrand.

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2: 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Es ist 16 Uhr. 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
8: Genau, und zwar an dem Donnerstagnachmittag, an dem das Deichbrand-Festival begonnen hat. Seit 14 Uhr Festivalstimmung pur. Und wir haben hier auf AIDA Radio schon ganz, ganz viel von Dominik gehört. Und natürlich werden wir auch später mal zu ihm schalten, mal schauen, was auf dem Festivalgelände genau so abgeht. Also wer definitiv auf die Pauke hauen wird, ist dieser junge Mann hier, Nico Santos. Er wird am Samstag seinen Auftritt beim Deichbrand-Festival haben. Und hier ist er bei uns zum Start in die Primetime-Show mit All Time High.

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1: Ich hätte wunderbares Sonnenwetter zu bieten bei rund 29 Grad und zwar in Manta in Ecuador. Ein absolutes Surferparadies. Aber selbst wenn ihr euch nicht ans Board schwingen wollt, ja, die Strände sind einfach wunderschön. Ja, Manta liegt ja direkt am Pazifik und ist bekannt für die wunderschönen langen Strände. Und dann gibt es ja auch noch die sehr beliebte Uferpromenade Malecón. Ja, da könnt ihr bummeln, spazieren gehen mit bestem Meerblick und zahlreiche Restaurants lucken mit frischem Fisch und Meeresfrüchten. Also da ist Schlemmen angesagt. Und wenn ihr schon immer mal Wale sehen wolltet, seid ihr in Manta auch absolut richtig. Da lassen sich wunderbar Walbeobachtungstouren buchen. Je nach Saison ein echtes Highlight. Ecuador. Wir waren in Manta zu Gast hier in der Primetime-Show. Mal schauen, wohin uns das morgige Reisewetter führt. Hier gibt's auf jeden Fall jetzt Musik für mehr Gefühl von der großartigen Tracy Chapman in der Primetime-Show. Hier ist Fast Car.

Die AIDA Radio Primetime Show begleitet euch wieder Richtung Feierabend und das mit bester Musik für mehr Gefühl. Da erklingt jetzt gleich die wunderbare Stimme von Beyoncé. Aber sie kommt nicht alleine, sondern gemeinsam mit Kelly Rowland und Michelle Williams. Also sprich, wir hören jetzt Destiny's Child. Ja, und die zwei anderen Damen nennt Beyoncé ihre Seelenschwestern. Sie haben ja jetzt in diesem Jahr erst ein besonderes Jubiläum gefeiert, und zwar das 25-Jährige von diesem Kultsong hier. Hier sind Destiny's Child mit Survivor.

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4: Und damit wir alle möglichst gut gelaunt Richtung Feierabend starten können, hören wir gleich Pharrell Williams mit seinem Happy Song hier auf AIDA Radio. Aber vorher singt uns Alex Warren von seinem Fever Dream. Ich wünsche euch einen schönen späten Nachmittag. Ich bin Steffi Enders.

0: Also bei dieser Ballade entfährt mir regelmäßig ein schön. Bryan Adams und Heaven in der Primetime-Show hier auf AIDA Radio. Am Nachmittag wieder mit mir, Steffi Enders. Und um 18 Uhr kommt Thorsten Joos mit dem Primetime-Show-Talk. Und da kommt in dieser Woche wirklich 90er-Feeling auf.
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11: 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Es ist 17 Uhr. 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
13: Seit heute herrscht Ausnahmezustand an der Nordsee. Um 14 Uhr ist bei Cuxhaven der Startschuss gefallen für das Deichbrandfestival 2026. Und wir haben seit 10 Uhr hier auf AIDA Radio schon vom Kollegen Dominik Schwanengel gehört, der für uns vor Ort ist. Und in 10 Minuten werde ich wieder zu ihm schalten. Dann gibt es Festivalstimmung hier in der Primetime Show. Und vorher Musik für mehr Gefühl, jetzt von Bruno Mars. Hier ist I Just Might.

0: Ich freue mich hier vor allem heute Nacht auf HBZ, aber auch hier bei uns am AIDA Festival Dock freuen wir uns ab 20 Uhr auf ganz viele tolle DJ-Sessions und leckere Cocktails, die die Menschen dann hier genießen können.
1: Dankeschön, Dominik. Weiter viel Spaß bei Deichbrand. Ja, wir werden natürlich auch morgen ab 10 wieder ausführlich mitkriegen, was vor Ort passiert. Dann meldet sich Dominik wieder hier auf AIDA Radio. Da kommen jetzt musikalisch die Geisterjäger. Hier ist Ray Parker Jr. und seine Ghostbusters.

0: Einen schönen Nachmittag mit uns von AIDA Radio. Und weil es ein Donnerstagnachmittag ist, wollen wir jetzt und hier in der Primetime schon mal wieder ins Kino schauen, was es da Neues gibt.
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0: Diese Woche startet die Odyssee im Kino. Und ganz ehrlich, allein die Besetzung ist der absolute Hammer. Tom Holland mit seiner Liebsten Zendaya. Matt Damon ist dabei. Anne Hathaway, Robert Pattinson, Charlize Theron. Also Wahnsinn, was Christopher Nolan da auf die Leinwand bringt an großen Hollywood-Stars, muss man wirklich sagen. So klingt die Odyssee.
2: Sag mir, woran du dich erinnerst.
3: Meine Frau.
2: Was dann?
3: Wir haben den Krieg gewonnen. Hilf mir, heimzukehren.
0: Ja, worum geht es in die Odyssee? Also im Grunde darum, dass Odysseus nach dem Trojanischen Krieg zurück nach Hause kehren möchte. Dazwischen liegen allerdings jede Menge Gefahren, mythische Kreaturen und Abenteuer, die ihm das Leben ordentlich schwer machen. Und auch in seiner Heimat ist längst nicht mehr sicher, ob sein Platz noch auf ihn wartet.
4: Dies ist ein Haus, das auf einen Herrn wartet. Ich will, dass du mich erwählst.
2: Ithakas König wird zurückkehren.
4: Nein, wird er nicht.
0: Großes Abenteuerkino auf der ganz großen Leinwand und Christopher Nolan hat den Film komplett fürs IMAX-Erlebnis inszeniert. Also das heißt, das soll so ein Film sein, bei dem man nachher erstmal 5 Minuten braucht, um wieder in der Realität anzukommen. Also vielleicht wollt ihr euch dieses Kinospektakel ja geben. Ab heute läuft die Odyssee im Kino und bei den Temperaturen, die wir teilweise draußen haben, ist es ja allein schon erholsam, ja, im klimatisierten Kino zu sitzen.
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4: Das Sommerfeeling an diesem Donnerstagnachmittag wird gleich noch ein bisschen unterstützt bzw. passend untermalt von unserem Lieblingsdeutschspanier Alvaro Soler. Er kommt gleich mit La Libertad nach Caigo, Khalid und Griffin und Save My Love. Dabei wünsche ich euch viel Spaß mit der Musik für mehr Gefühl und ich darf euch begleiten. Ich bin Steffi Enders.

0: Das war übrigens die erste Schallplatte, die ich als Kind bewusst in der Hand hatte. Sie hat meine Schwester gehört. Ja? Und darauf zu sehen, das Cover von Heaven is a Place on Earth. Belinda Carlisle haben wir gehört in der Primetime-Show hier auf AIDA Radio, die gleich am 18 Uhr wieder in den Primetime-Show-Talk übergeht. Thorsten Just spricht dann wieder mit seinem Gast der Woche, T7, beziehungsweise Judith Hildebrand. Sie war ja in den 90ern die Frontfrau von Mr. President. Ja, und was sie jetzt so macht und vieles mehr erfahrt ihr in der kommenden Stunde zwischen 18 und 19 Uhr. Ja, und morgen geht's ja schon in den Freitag. Und dass ihr da gut aufs Wochenende vorbereitet seid, sind Sandra und Julius ab 6 für euch da.
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0: 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Also viel Spaß in Leinen los und jetzt einen schönen Donnerstagabend.

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0: 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Es ist 18 Uhr.
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3: Guten Start in den Feierabend heute am Donnerstag mit Musik für mehr Gefühl, gleich Ellie Goulding mit Lights oder hier Somber, Home Wrecker.

0: Das ist AIDA Radio, Primetime Show, der Talk, heute am Donnerstag. Heute freue ich mich wieder auf einen Ritt in die 90er, denn die ehemalige Frontfrau von Mr. President ist zu Gast. Das ist T7, auch bekannt als Judith Hildebrand. Und heute sprechen wir mal über die Zeit, als es zu Ende ging mit Mr. President, also als du raus bist. Warum hast du dich denn damals entschieden, die Combo zu verlassen?
1: Also ich habe ja 91 angefangen und Anfang 2000 bin ich ausgestiegen. Und das war halt so ein bisschen so, ich wollte halt mehr im Prozess mit eingebunden sein. Ich wollte mehr schreiben, ich wollte die Musikrichtung auch ein bisschen weiterentwickeln, ein bisschen erwachsener werden und so. Und das war halt so in der Konstellation, wie wir zusammen waren, nicht gegeben.
0: Okay.
1: Und ich weiß halt noch, dass ich halt damals irgendwie auf dem Viva Kometen saß und wir hatten Simba Leo und es lief auch noch, das Album war auf 5 gegangen, also es war alles super, aber es war halt so, dass ich halt dachte, also ich war dann auch mit Bands wie Bloodhound Gang befreundet, mit halt anderen auch Rockbands und so, ich habe auch viel Rock gehört oder Poprock oder so und naja, dann sind die Jungs alle auf die Bühne und ich dachte so, das ist alles cool und ich gehe jetzt gleich auf die Bühne und muss einen Wischmopp fliegen lassen. Also weil da hatten wir so einen Zaubertrick mit Wischmopp, der war eigentlich ganz witzig. Im Nachhinein war der eigentlich total lustig. Aber ich weiß noch, dass ich damals gedacht habe, nee, es passt irgendwie nicht mehr. Und ich wollte mich halt

0: Ja, ich wollte halt irgendwie weiter. Und dann bin ich ausgestiegen. Also nach fast 10 Jahren.
1: Judith war damals noch recht jung, als diese erste Karriere zu Ende ging. Und über ihre weitere Entwicklung spricht sie dann noch in der nächsten halben Stunde. Wenn ihr das Gespräch jetzt schon in voller Länge hören wollt, hört rein in den Podcast.

0: Hier ist Heide Radio, schönen Feierabend. T7 ist diese Woche zu Gast, ehemalige Frontfrau von Mr. President. Den kompletten Talk mit ihr hört ihr als Podcast im Heide Radio Primetime Show Podcast. Judith, Thema Urlaub. Was darf dir an einem gelungenen Urlaubstag nicht fehlen?
1: Also was mir ganz wichtig ist im Urlaub, ist ausschlafen, weil ich das zu Hause nie kann, weil ich ja meine Pferde bei mir im Haus habe.
0: Ja.
1: Und das heißt, das geht halt zu Hause nicht. Wenn ich da mal weg bin, dann will ich das auf jeden Fall machen. Dann brauche ich einen schönen Kaffee und ein schönes Frühstück und dann halt einfach so in den Tag reintreiben. Das finde ich super.
0: So ganz ohne Stress und viel gute Musik darf natürlich auch nicht fehlen und die bekommt ihr hier auf Heide Radio. Crazy Town jetzt für euch und Butterfly.

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5: Mit Thorsten Joost, hallo und schönen Feierabend. Bei mir zu Gast in dieser Woche ist T7. Kennt ihr sicherlich von Mr. President. Ich sag nur Coco Jumbo. Wird ja nach wie vor auf den Partys gespielt. Sicherlich der größte Hit von Mr. President, und T7 war damals mittendrin. Ja, aber irgendwann ist auch mal diese schönste Zeit vorbei. Und warum sie sich damals entschieden hat, auszusteigen, das verrät sie uns gleich. Nach unter anderem Taylor Swift, Opalite oder Teddy Swims, Mr. Know-It-All.

0: Schönen Feierabend mit der AIDA Radio Primetime Show, der Talk. Diese Woche ist T7 zu Gast, die ehemalige Frontfrau von Mr. President. Größter Hit? Sicherlich Coco Jumbo, darf auf keiner Party fehlen. Und wir haben ja vorhin schon darüber gesprochen, dass du ja Anfang der 2000er ausgestiegen bist. Nach gut 10 Jahren warst du in der Welt unterwegs. Wie leicht oder schwer fiel dir das denn? Oder konntest du einfach einen Haken dran machen?
1: Ich war halt sehr jung, also ich war ja dann 23, als ich ausgestiegen bin, und ich hatte ehrlich gesagt auch gar keine Ahnung. Also es war wirklich, ich war, wenn man im Nachhinein guckt, total naiv in der Zeit, weil ich habe gedacht, ja, wahrscheinlich nimmt dich gar keine Plattenfirma mehr. Dann haben sie sich natürlich alle um mich geprügelt, aus heutiger Sicht verstehe ich das auch. Damals war ich ziemlich überrascht. Und sie haben mir natürlich auch alle erzählt, ja, du kannst schreiben und sonst was. Haben sie mich dann auch erstmal gelassen, bis sie dann natürlich wieder mit einer Nummer um die Ecke kamen, die im Prinzip genauso klang wie Mr. President.
0: Ja.
1: Also weil es ist ja auch, und das darf man, das ist halt was, wo ich mittlerweile auch persönlich drauf gucke, weil es ist halt eine Industrie. Also man muss sich halt bewusst darüber sein, dass wenn man Musik macht und den Weg wählt, davon leben zu wollen, dann gibt es gewisse Spielregeln.
0: Ja.
1: So, und wenn ich halt sage, ich will nur das machen, was ich machen will in meiner Musik, dann gibt's auch Künstler, die das Glück haben, aus irgendeinem Zufall damit erfolgreich zu werden. Aber die meisten, das ist halt so, das ist ein Geben oder Nehmen, also es ist halt ein Geschäft.
0: Ja.
1: So wie jeder andere Job auch. Also ich habe ja in jedem anderen Job auch Sachen, die mir gefallen und Sachen, die mir nicht gefallen.
0: Ja.
1: So, und ich musste halt damals lernen, dass das ein Business ist und dass es im Prinzip auch darum geht, wie viel du gerade wert bist. Also, ne, wie gut dein Song läuft. Ich meine, das habe ich bei President schon gelernt, aber dann halt nochmal, das ist halt so, ich bin halt mit Coco Jumbo verhaftet, bin aber auch heute total froh darüber, weil ich meine, das ist ja wirklich was. Man muss dankbar für so einen Song sein. Wer hat sowas?
0: Tolle Einblicke in die Musikbranche von einer, die da seit über 30 Jahren mittendrin ist. T7, ehemalige Frontfrau von Mr. President. 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Euch allen einen schönen Abend und wir hören uns morgen wieder am Freitag. Bis dann.

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9: AIDA Time. Es ist 19 Uhr.

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3: AIDA Time. Es ist 20 Uhr.

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3: AIDA Time, es ist 21 Uhr.

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2: AIDA Time, es ist 22 Uhr.

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2: AIDA Time. Es ist 23 Uhr.

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1: AIDA Time. Es ist 0 Uhr.

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3: AIDA Time. Es ist 1 Uhr.

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2: AIDA Time, es ist 2 Uhr.